0: Wenn in der Disco Flaute war, dann hat der DJ zu Diana Ross gegriffen, Upside Down, und die Tanzfläche war voll in den 80ern. Ihr seid richtig angetunt, hier ist Top 20 mit der feministischen Sendung. Genauso wie unsere feministische Außenpolitik. Aber damals, die Ladies in den 80ern, die brauchten noch keinen Feminismus. Die waren einfach nur gut und die ganze Welt hat sie respektiert. Nicht so wie heute unsere feministische Außenpolitik. Für mich einer der Höhepunkte in den 80ern. Miss Grace Jones. Ob bei James Bond oder im Plattenstudio. Grace hat's gebracht. 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

Ich habe sie mal live gesehen in Krefeld, in der Königsburg. Sehr geil. Craze. Hey, Slave to the Rhythm Girl.

sehr geil, ich geb's ehrlich zu. Hier sind die tollsten Weiber aus den 80er Jahren. Das war Grace Jones und auf Platz Nummer 9 ist Jennifer Rush. Einer ihrer zahlreichen Hits hieß Destiny. Wochenlang war sie damit überall in den Charts. Geile Stimme, geile Ausstrahlung, Bühnenpräsenz bei

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Nummer 9 in den 80ern der stärksten Ladies. Das war Madame Jennifer Hush bei Top 20 Radio in der Mixshow. Platz 8 für Kate Bush. Running Up That Hill. Die stärksten Frauen aus den 80ern in der Mixshow bei Top 20 Radio mit Bernie. Die Frauen waren wirklich stark. Sie brauchten keinen Feminismus. Sie waren einfach geil.

im Jahre 85 überall in ganz Europa top platziert. Kate Bush, Running Up That Hill. Top 20 Radio, wir müssen uns beeilen. Wir machen euch ganz schnell die Nummer 7 aus diesen Charts. Kim Wilde ist platziert. Kids in America. Die Nummer 7, die stärksten Ladies. Aus den 80ern.

Das war sie in Amerika, die Hymne von Kim Wilde. Kids in America, die besten Songs der Ladies aus den 80ern bei Top 20 im Hitmix. Das ist die absolute Nummer 6 aus den 80ern. Kylie. Happy Disco Music von Kylie Minogue. I should be so lucky.

I should be so lucky. Das sind die erfolgreichsten Ladies aus den 80ern. Feministisch, ganz vorne. Das war Kylie Minogue. I should be so lucky. Top 20 Radio mit Bernie. Wir mixen die 80er Ladies. Die gehörte auch dazu. Roxette, ganz stark in den 80ern. It must have been love. Eigentlich hätte es Liebe sein müssen, aber man weiß nicht so genau.

Die Gruppe Roxette auf Platz 5 bei den besten Ladies aus den 80ern, die erfolgreichsten Damen. Die hier kommt aus Deutschland. Michael Cretu hat das Ganze produziert. Hier ist Maria Magdalena. Der absolute Knaller in den 80ern aus Germany von Sandra Süß. Mit ihrer so richtig schönen Stimme hat sie alle begeistert.

Date Night. Maria Magdalena von Sandra und Michael Gritu. Wer könnte denn die absolute Nummer 1 sein? Wir sagen es euch gleich, aber zuerst noch Samantha Fox ist Nummer 3. Die kommen nämlich jetzt erst. Touch Me.

Touch Me, I Want Your Body. Einer der großen Hits aus den 80ern, Samantha Fox. Und wessen Jahrzehnt war das ebenfalls? Sie hatte ein Revival. Sie war schon mal da in den 60er Jahren, aber die 80er, da hat sie richtig abgeräumt. Hier ist sie in Filmmusik von Mad Max 3. Tina Turner auf zwei der erfolgreichsten Frauen aus den 80ern. We Don't Need Another Hero. Top 20 Radio mit Bernie in der Mixshow.

Das war der Ramon. Eine Nacht, DSDS-Gewinner hat geschrieben von Dieter Bohlen. Ich meine, der kann einfach alles. Der kann Pop, der kann deutschen Schlager, der kann Slow Soul Music schreiben. Er hat einfach die richtige Hand dafür. Sandy Zimmer hat uns ebenfalls einen Wunsch übermittelt. Sie kommt aus Hamburg und sie schreibt: Hey Bernie, mach bitte so weiter. Am Anfang dachte ich, was ist denn das für ein Durcheinander in der Musik? Aber wenn man mal eine Stunde gehört hat, will man nichts anderes mehr als dieses Durcheinander. Sie will was aus den 70er Jahren, die Rubens und Hey Tonight.

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Das war auch ein Knaller, ein Gassenhauer. Die Rubens, bekannt geworden durch die Disco mit Ilja Richter im zweiten deutschen Fernsehen. Tonight aus den 70ern und dann gleich rein in die deutschen Charts. Ihr seid richtig angetuned. Hier ist die neueste Ausgabe der Bernie Mix Show mit den Hörerwünschen und Grüßen. Tom Sänger aus München hat sich ebenfalls einen wunderschönen Titel gewünscht von David Bowie und Pat Manley. This is not America.

This is not America. Ihr seid immer noch richtig eingetuned, Top 20 Radios hier, und wir mixen die Musik für unsere Hörer, die sich das gewünscht haben. Noch einmal Filmmusik, und zwar für Petra Bellinger aus Offenburg. Sie wünscht sich Oliver Onions.

Zweimal Filmmusik hintereinander, zuerst David Bowie und das war Oliver Onions bei Top 20. Jetzt noch ein Hörergruß und zwar Central Line und Walking into Sunshine. Aus 81 ein Hit. Überall auf der ganzen Welt sind sie auf die Tanzflächen geflüchtet, wenn diese Nummer gespielt wurde von den DJs international. Überall. Wow! So, jetzt geht's los mit Walking Into.

So, das war Walking into Sunshine und zwar gewünscht von der Rena Wiczorek aus Berlin. Jetzt muss ich mal gerade rüber ans andere Mikrofon. Ja, wir bauen gerade hier ein bisschen um. Sekunde. Jetzt geht's hier an diesem Mikro weiter. Kurz nach halb, Top 20 Radio Traffic Service, alle Informationen für unsere Autofahrer unter www.top20radio.tv. Wer es will, der kriegt auch die ganzen Blitzer und die ganzen Staus aufs Handy überspielt, okay? Top 20 wünscht eine gute Fahrt und wir machen weiter mit den Grüßen von unseren Hörern. Jetzt gehe ich wieder rüber ans andere Mikrofon. So, weil hier komme ich jetzt an die Player ran. Wir spielen jetzt, etwas aus den Charts von 23, The Hard Way.

Gespielt die Nummer aus dem Jahre 2023 für Tom Schäfer bei Top 20 Radio. Unsere Hörer machen heute das Programm. Und wir haben noch etwas aus den 70ern, das wurde ebenfalls gewünscht. Les Humphreys Singers. Sagt man so selten, ne? Wann sagt man nochmal die Les Humphreys Singers an? Eigentlich nie. We are going down Jordan.

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Das waren die Les Humphreys Singers. Gewünscht von Rita Offmann aus München. Sie steht wohl auf den Les, den Chef von den Les Humphreys Singers. Und zweiter Titel, der jetzt kommt, ebenfalls wieder ein Oldie. Aus Baden-Baden kommt der Wunsch von Peter Oppmann. Er steht auf Middle of the Road.

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Blonde, ganz lange und ganz gerade Haare, das war ihr Markenzeichen. Chirpa Chirpa Chip Chip, einer der ganz, ganz großen Hits von Middle of the Road. Top 20 Radio ist hier. Wir erfüllen die Hörerwünsche heute wieder eine Stunde lang. Roswitha Rammstein hat es geschafft. Sie wohnt in Polen, hört uns dort und sie wünscht sich etwas, was wir wirklich schon lange nicht mehr gespielt haben. Wes.

Vorlesen. Wichtig ist aber, meine Lieben, dass ihr euch an der Wunschzeit beteiligt. Hier jetzt von 18 Uhr bis 18.30 Uhr könnt ihr über die Homepage oder über den Chat wünschen. IRC, Quicknet Channel, raute-metal-ongli.de. Hier könnt ihr mit Ausrufezeichen Wunsch und Ausrufezeichen Gruß ebenfalls Wünsche und Grüßen. Auch hier gilt 3 Wünsche pro Hörer. Auch hier sind die Grüße frei. Und sollte es eine Interaktion im Chat geben, an der ich mich beteiligen kann, mache das natürlich gern. Und wenn nicht, dann eben nett, dann finde ich sicherlich noch was, um mich abzulenken. Tja, und natürlich auch noch vielen, vielen herzlichen Dank an alle Spenderinnen und Spender. Das Spendenbarometer im Juli ist voll geworden mit einem kleinen Überschuss. Da sage ich auch nochmal vielen herzlichen Dank dafür. Und hoffe natürlich, dass der August vielleicht ein bisschen besser laufen tut, mit einem vielleicht etwas größeren Überschuss. Aber gut, wichtig ist, dass das Spendenbarometer voll geworden ist. Alles andere ist dann erst einmal sekundär. Tja, und dann möchte ich dann auch noch, einige haben es nicht mitbekommen, meine OP wurde verschoben, weil der Bericht vom neuen MRT, die Diagnose, anders und schlechter ausgefallen ist, und somit muss ich am 6. August nochmal eine Besprechung mit dem Operateur und meinem Arzt machen. Eventuell werden dann beide Sachen auf einmal gemacht, wie auch immer, keine Ahnung. Das liegt ja nicht so wirklich in meiner Entscheidung, da werden mir die Ärzte beraten. Aber ja, es ist dann am Freitag keine OP stattgefunden. Vielleicht gut, vielleicht schlecht, ich weiß es nur nicht. So, wir fangen an mit Cycles, Lots from Hell, Queen, High Love.

Cycle Slut from Hell mit Queen High Love aus dem Album Cycle Slut from Hell aus dem Jahr 91. Und weiter geht's dann mit Twilight Opera, Black Fire in the Chasm of Rapture.

Quartet Opera mit Black Fire in the Chasm of Rapture aus dem Midnight Horror Album aus dem Jahre 99. Jetzt gibt's Aerosmith mit Pink.

Ja, Aerosmith und Pink aus dem Album Nine Lives aus dem Jahre 97. Der Odin 96 schickt einen dunklen Gruß aus dem Harz ans Metal-O-Team und alle Metalheads. Auch dir einen lieben Gruß zurück. Und Shivan Gandalf schreibt: Man wolle liebe Grüße von den Heidschnuckis an mich, Metal-Mieze, Nobby, Stengel, Thomas Emanuel, Witcher, Wodans Wolf, Badiou 63 und alle, die dabei sind. Danke, ihr zwei Lieben. Euch auch einen ganz, ganz lieben Gruß zurück. So, und das sind Jacques Tueur mit Schlagwetter.

Der Metal-Badener schreibt uns hier. Guten Abend, Wolle. Vielen Dank für deine Sendung. Freue mich, dass du heute senden kannst. Schönen Wochenausklang und guten Start in die neue Woche. Danke, Metal-Badener. Lieben Gruß zurück. Und wir machen weiter mit Entrails, The Blood Breed.

0: Entrails, The Blood Breed aus dem World Inferno Album aus dem Jahr 2017. Und wir machen jetzt gleich mal einen Jingle und da geht's ganz normal weiter, meine Lieben.
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0: So, weiter geht's mit Outlying Futile.

für die kleine Prinzessin in Berlin, Moni. Das war Michelle, eine Künstlerin mit einer sehr, sehr geilen Stimme. Wunderschöner Titel. Immer um 20:30 Radio Traffic Service. Alle Informationen für unsere Autofahrer unter www.top20radio.tv. Dort bitte unter dem Menüpunkt Traffic. Da gibt es alle Informationen, Staus, Blitzer, Baustellen, was man eben so braucht.

Das war ein Wunsch aus Frangrange, aus Straßburg, von Pierre. Und wir haben noch etwas Made in Germany. Harald Meyer hat uns eine E-Mail geschrieben. Er kommt aus Leipzig und er sagt, ihr habt da dauernd so einen Sommerhit. Irgendwas mit Uso. Was ist denn das? Das ist Vincent Groß. Und der hat einen Riesenhit in Deutschland. Und den spielen wir jetzt nochmal für den Harald.

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0: 2023.
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0: 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Vincent Groß war es und sein Superhit aus dem Jahre 2023. Hey, was trinkst denn du so? Uso. Top 20 Radio, hier ist der Bernie mit der Mixshow. Wir mixen heute die Hörergrüße und Wünsche von unseren Hörern. Also Musikzusammenstellung. Die Hörer von Top 20 Radio. Das war für den Harald aus Leipzig. Und er sagt, in Leipzig hören immer mehr Leute Top 20. Er macht natürlich auch ordentlich Reklame. Und wenn die einmal drauf sind, sagt er, lassen die auch nicht mehr los von Top 20. Ein Riesenlob bekommen wir auch aus Zürich von Monika Thiers. Sie wünscht sich einen Hit aus den 70ern, The Floaters. Und sie sagt, sowohl mein Bäcker hat's laufen, schreibt sie, als auch mein Metzger. Und oft läuft es sogar auch bei uns im Fitnessstudio. Egal, wo ihr uns jetzt hört. Schöne Grüße von Top 20 Radio.
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0: Hier sind die Floaters. 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

wenn das keine Happy Music ist. Fun Radio Top 20 ist hier. Wie gesagt, das haben wir gespielt für die Monika aus Zürich. Schöne Grüße in die Schweiz von Top 20 Radio. Hörergrüße. Tanja Meyers hat ebenfalls eine E-Mail geschrieben. Für die spielen wir auch etwas, was wir nicht so oft spielen. Genesis. Die große Gruppe Genesis mit Phil Collins. Titel heißt In Too Deep aus den 80ern. Und Tanja hört uns in Amsterdam. Sehr geiler Sound. Dreht eure Radios auf.

absolute Könner, die Gruppe Genesis und Phil Collins aus den 80ern, also ein relativ neueres Werk von ihnen. Damals, in den 80ern, wurden sie etwas kommerzieller mit Phil Collins als Frontstimme. Top 20 Radio ist hier eure absolute Nummer 1, das Fun-Radio, mit den schönsten Grüßen und Hörerwünschen, die man sich vorstellen kann. Serdal grüßt seine Freundin Conny aus Berlin mit den Tavares.

Machen wir doch nicht. Wir don't taken away the music. Gar keine Frage. Wir lassen euch eure Musik. Das war ein Wunsch von Serdal für seine Freundin Conny aus Berlin. Und Conny hat ihm gesagt, Serdal, das ist das geilste Radio ever. Top 20 Radio. Die spielen Musik, die man sonst wirklich nirgends hört. Recht hat sie. Und dazu ab und zu auch die ganz aktuellen Sachen. Rüdiger hat ebenfalls geschrieben, er ist, wie er schreibt, der größte Fan von Gabi Decker. Er kommt aus Berlin und er fragt, wann ist Gabi Decker denn mit der nächsten Sendung dran? Oh, wir machen ja immer so alle paar Wochen eine neue, ne? Steht jetzt bald wieder an. Ich glaube, Gabi geht am 13. in Urlaub, also vorher werden wir es dann wahrscheinlich noch machen. Rüdiger steht nicht nur auf Gabi Decker, sondern er steht auch auf Marianne Rosenberg. Einer ihrer absoluten größten Hits heißt Marleen. Und den schieben wir jetzt dem Rüdiger rüber nach Berlin. Absoluter Hit aus den 70ern. Ich sag euch, die kleine Marianne gibt uns jetzt alles. Nein.

0: Tja, also, ob Marlene dann gegangen ist? Ich weiß es nicht. Auf jeden Fall ein Riesenknaller in den 70er Jahren für Marianne Rosenberg. Sie war damals noch ganz, ganz jung, als sie das so live geschmettert hat. Sie war so jung, dass die Mama immer mit ins Fernseh- oder ins Radiostudio gegangen ist und auf die kleine Marianne aufgepasst hat. Das waren noch Zeiten. Nächster Titel für Robert Kleinstäuber aus Andernach. Er grüßt damit seine Kumpels, die jetzt ebenfalls zuhören. Ja, das wollen wir doch hoffen. Das war eine Stunde Music Mix. Die Hörergrüße und die Hörerwünsche von Top 20 Radio. Am Mikrofon war der Bernie.
1: So, herzlich willkommen zur neuen Sendung. Gute Nacht Deutschland. Am Mikrofon heute
0: Gabi Decker
1: und Bernd Schumacher. Viel Spaß.

0: Tina Charles war das, Gabi. Ja. Wir sollten während den Platten nicht mehr reden.
1: Ne? Nee, wir sollten überhaupt nicht mehr reden.
0: Ja,
1: weißt du?
0: Wahrscheinlich auch in der Sendung
1: ich,
0: nicht.
1: Es müsste Kommunikation sowieso abgeschafft werden. Mhm, nur ja. Handy, weißt du, nur so ein bisschen. Mhm. Bist du jetzt da? Ja, ich bin da. Mhm. Also die Welt ist ja verrückt geworden.
0: Findest du, ja?
1: Ja, ich finde, also Gott muss wirklich verdammt viel Humor haben im Moment mit uns.
0: Oder er ist sauer auf uns und gibt uns solche Regierungen ja, als Strafe.
1: Nee, als Strafe, also zum Aufwachen einfach. Ne? Das ist ja klar, dass wir das alles nicht ernst nehmen können. Man sollte ja sowieso alles nicht so ernst nehmen. Auch wenn man verheiratet ist. Man sollte die Männer nicht ernst nehmen.
0: Was?
1: Dann geht's viel besser. Ja, gut, du, weißt du, du bist ein alter Kumpel von mir. Ich sehe dich völlig asexuell. Ist ein Fehler? Ist ein Fehler, ich
0: wieso,
1: weiß.
0: Wieso ein Fehler? Ich kann damit gut leben, Gabi.
1: Und wir beide sind ja heute zusammengekommen, weil wir neulich essen waren und eine Geschichte erlebt haben. Und danach haben wir gesagt, wir machen eine Sendung Gute Nacht Deutschland.
0: Das war das Einzige, was uns dazu noch einfiel. Ne?
1: Genau. Ja. Erzähl mal die Vorgeschichte. Wir sind also zu viert essen.
0: Genau. Ne? Wir sind asiatisch essen gegangen.
1: Ja.
0: Sushi.
1: In der Nähe vom Kudamm, muss man sagen.
0: Ja, also nichts schlechte Gegend. War schönes Wetter.
1: Schönes Wetter, wir saßen draußen.
0: Und am Nachbartisch platzierte sich ein junges Ehepaar mit zwei Kindern.
1: Genau, zwei Mädchen, die waren so 3 oder 4 und eine 5-6-Jährige im Kleidchen.
0: Genau, und wir haben da alle gespeist und wir waren gerade fertig. Und dann nahm das Ganze seinen Lauf. Ne?
1: Ja, dann ging auf einmal, wir waren ja im Gespräch, wir vier und die Familie auch. Und da ging das kleine 3- oder 4-jährige Mädchen 1,5 Meter über den Gehweg und da war eine große Eiche, wie das hier in Berlin üblich ist. Und hob den Rock hoch und kackte in den Sand.
0: Also an den Baum, ne? Wie ein Hund.
1: Wie ein Hund.
0: Ja.
1: Und ich bin ja wirklich schlagfertig und ich habe auch immer einen Spruch auf den Lippen. Aber wir vier waren entsetzt und konnten nichts sagen.
0: Also wir waren nicht nur entsetzt, wir waren auch angeekelt, glaube ich.
1: Oder? Ja, total. Ja,
0: also wir waren wirklich, also, oder?
1: Paralysiert.
0: Also wenn das Essen nicht vorbei gewesen wäre, ich hätte nichts mehr essen können. Ne?
1: Nee. Sag mal,
0: das hat ja auch so einen kleinen Geruch.
1: Natürlich.
0: Schwebte da in der Luft irgendwie am Kudamm.
1: Und dann ging ja der Vater, ging ja dann zum Kackhaufen hin von seiner Tochter, nahm den mit einer Serviette.
0: Vorher hat er uns noch gefragt, ob er von uns noch Servietten haben kann.
1: Ja.
0: Papierservietten.
1: Und also, dann, und
0: aber wir waren baff und haben welche gegeben.
1: Ja.
0: Wir waren wirklich, wir waren sprachlos.
1: Wir waren,
0: Wir beide,
1: ja. Und dann ging er mit dem Kackhaufen, das hat er wie beim Hund aufgenommen, wie er das gelernt hat, wie Hundebesitzer das machen. Dann ging er zum Klo und hat es entsorgt. Wenn wir jetzt das Rad zurückdrehen würden, mal angenommen, wir sehen die jetzt da kacken, was würdest du heute sagen?
0: Also ich glaube, heute würde ich sagen, also das geht nun gar nicht. Entziehen Sie mal bitte Ihre Kinder und verschonen Sie andere Menschen im Lokal von sowas. Ne?
1: Von sowas. Ich würde auch sagen, Sie haben als Eltern versagt.
0: Ja.
1: Also so eine Schweinerei. Ich würde ihm sagen, Sie haben versagt, man müsste Ihnen die Kinder wegnehmen und erstmal in so ein Erziehungsheim. Hm. Jetzt werden viele sagen, du, das geht nicht, Gabi. Also ich finde, so ein Kind muss auch frei sein und es, wenn es sich an dem Tag als Katze identifiziert
0: als
1: hat oder als Hund,
0: Köter,
1: du, das muss einfach in, sie muss frei bleiben.
0: Ja, dann muss man tolerant sein. Dann sage
1: ich
0: Arschlecken rasieren. Jetzt was Schönes. Willst du ihn noch kurz ansagen?
1: Oh, das ist Barry White. Als ich damals noch ganz oft die Knie an den Ohren hatte.
0: War eine schöne Zeit.
1: Schöne 70er, Zeit.
0: Ne? Ja. 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

0: klar.
1: Ja, das ist. Das sind die 70er, ne?
2: Yeah. Ja.
1: Weißt du, die 70er Jahre, das war noch eine Zeit, ne?
0: Ja, irgendwie.
1: Manchmal wünsche ich mich darin zurück.
0: Die Welt war heil, ne?
1: Ja.
0: Wir waren gut drauf, es war Fun. Es ging nach vorne, nach oben.
1: Man konnte Scherze machen. Scherze machen, ohne dass sich irgendwer beleidigt gefühlt hat, ja? Oder die Rechtschreibung korrigierte. Oder Datenschutz schrie, ja? Ja. Gut, in den 80ern kam dann Dieter Bohlen, dann war. Aber Barry White, da kennst du ja tolle Geschichten, ne? Der kam ja aus ärmlichen Verhältnissen.
0: Genau, ja. Also ich habe mal ein Interview mit ihm gemacht fürs Fernsehen und da hat er mir so ein bisschen sein Leben erzählt. Also seine Mutter war Opernsängerin, aber leider nicht sehr erfolgreich. Also er ist von Kind an mit klassischer Musik aufgewachsen, hat aber nie gelernt, Noten zu lesen oder zu schreiben und hat dann aber irgendwann die Liebe zur Musik entdeckt, nachdem er zuvor auf der Straße so richtig mit Drogen, Dealen und Schlägereien und so. Und dann ist er zur Musik gekommen, konnte nicht Noten lesen und so und hat alles am Piano nur so komponiert und auch die ganzen Arrangements für die Orchester ohne Noten einfach nur so, jetzt muss ein Bläser kommen, jetzt die Streicher. Geil. Dann Naturtalent. Auch von der Stimme. Ne?
1: Ja. Wann ist denn der geplatzt?
0: Geplatzt? Vor ein paar Jahren. Ne? Also ist noch nicht so sehr lange
1: her. Nee, 10, aber 10, 12 ist auch schon.
0: Ja, also das war der schwere Bums, den wir auch hier in Berlin gehört haben, wo dann Karl Lauterbach schon gesagt hat, das war die Klimaerwärmung.
1: Der ist eine Klimakatastrophe.
0: Ist eine Hitze geplatzt, ja.
1: Ja. Es sind ja viele Menschen von uns. Du hast mir neulich, hast du nicht einen alten Kumpel getroffen und der mehrere Fälle von tödlichem Versterben hat? Wie war denn das
0: nochmal? Darf man darüber lachen, ja, ne?
1: Noch. Jetzt tot ist tot, sage ich. Ne? Also da ist ja.